Rosenstolz im ARD-Abend. Unvergessen die Stimme natürlich von Anna R. Und auch er bleibt unvergessen. Black Wonderful Life war sein erster großer Hit. Und dann kam der nächste Everything's Coming Up Roses. Hier ist Black im ARD-Abend. Und in einer knappen Viertelstunde lösen wir unser Rätsel auf.

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1: 22.31 Uhr, hier ist der Verkehrsservice für den ARD-Abend. A17 Dresden-Prag zwischen Dresden-Südvorstadt und Dresden-Prohlis sind Personen auf der Fahrbahn. Die A43 Recklinghausen Richtung Wuppertal ist zwischen Kreuz Recklinghausen und Bochum-Riemke bis Sonntag früh gesperrt. Dort wird eine Brücke abgerissen. Auf der A57 Köln Richtung Krefeld am Dreieck Neuss-West ist die Überfahrt zur A46 nach Heinsberg wegen Bergungsarbeiten weiterhin gesperrt. Soweit die Meldungen, kommen Sie gut an Ihr Ziel.
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1: Aus Dresden vom MDR und hier ist Sandra, Innocent Love.

0: hat mal eine Castingshow gewonnen, nur Platz 2, aber in den Charts Platz 1. Pop Idol hieß diese ganze Veranstaltung. Das war Gareth Gates, auch schon wieder ein paar Jahre her. Any One of Us. Hier ist der ARD-Abend und jetzt sind wir bei unserem 3-Sekunden-Rückwärts-Rätsel, um das Ganze aufzulösen. Die Walpurgis-Hexe hatte gehext und dann war es plötzlich rückwärts. Ja, und was ist es denn vorwärts? Am Telefon habe ich Jürgen Beißel. Schönen guten Abend.
1: Einen wunderschönen guten Abend von der schönen Insel Norderney. Ich grüße euch.
0: Ja,
1: und die Leute. Ja, und das ist ja so als alter Queen-Fan, das hört man ja direkt. Das ist die Bohemian Rhapsody.
0: Ja, da hätte man die Tonhöhe noch verzerren müssen, um das ein bisschen schwerer zu machen. Aber so schwer sollte es auch nicht sein. Soll ja auch irgendwie Spaß machen, genau. Und hier... Ist

0: Genau, so fängt das Ganze an und das Ganze ist ja wirklich ein richtiges Kunstwerk mit Galileo und diesem Chor und alles dazu obendrein. Das kann man sich auch nicht überhören, oder?
1: Nee, das ist absolut cool. Das ist auch, wenn ich so allein im Auto unterwegs bin, ich bin hier so im Taxi, kannst du nicht immer so laut machen, aber so im Auto, wenn das dann mal irgendwie auf YouTube kommt, das geht dann auch schon mal so bis an die Endlautstärke.
0: Ja.
1: Das kann schon mal passieren.
0: Da ist das Trommelfell in Gefahr. Vorsicht mit Queen und sowas. Also, dann herzlichen Glückwunsch, Sie bekommen von uns, ich hoffe, Sie haben noch einen Plattenspieler, die Maxi-Single von, in diesem Fall, Bohemian Rhapsody, und das ist noch eine extra Auflage, die ist aus durchsichtigem, transparentem Vinyl, die ganze Scheibe. Ja.
1: Hey, das ist mal was ganz Extravagantes.
0: Na, die haben sie noch nicht. Da bin ich froh, dass sie die noch nicht haben. Und für die, die uns keine Telefonnummer geschrieben haben, sondern die einfach per Mail mitgemacht haben, haben wir auch noch einen Gewinner gezogen, und zwar der Tobi aus Stendal. Auch er hat die richtige Lösung gehabt, wie viele andere auch. Ich würde ihnen allen gerne was geben, aber so ist das manchmal beim Spiel, wie beim Lotto. Es gewinnt dann immer nur einer oder zwei. Und auf jeden Fall danke vielmals fürs Mitmachen und für die vielen herzlichen Grüße auch heute zum Feiertag, die wir bekommen haben. So, Jürgen, was haben Sie heute noch mit dem Abend vor? 22.41 Uhr?
1: Ja, noch sitze ich hier im Taxi und kann noch so ein bisschen was durch die Gegend mit meinen lieben Kollegen.
0: Ja.
1: Irgendwann nach 11 werde ich mal so dran denken, dass ich dann mal so Feierabend mache und morgen früh sitze ich dann hier wieder im Linienbus. Ne? Aber wir müssen ja alle irgendwie so ein bisschen durch die Gegend fahren. Die wollen ja auch was von der Insel haben und irgendwann wollen die auch wieder nach Hause.
0: Ja.
1: Und dafür bin ich dann für.
0: Dafür sind Sie da. Und auch am Feiertag sind Sie quasi einer, der da arbeitet, in diesem Fall. Ja.
1: Ja. Ich war doch heute Tag der Arbeit. Darf man auch arbeiten.
0: Genau, deswegen heißt es ja so. Lieber Jürgen, dann herzliche Grüße nochmal nach Norderney und einen schönen Abend wünsche ich noch. Und jetzt gibt es natürlich in voller Schönheit zum Lautmachen auch bei Ihnen im Auto die Bohemian Rhapsody. Hier sind Queen.

Ever David und Words, großer Erfolg hier im ARD-Abend, der langsam aber sicher zu Ende geht. Aus vielen Ecken der Republik sind Grüße eingetroffen. Barbara hat aus Merzig geschrieben, grüßt uns ganz herzlich. Wir grüßen zurück, auch Hannes aus Aachen oder Michael aus Ostfriesland und Thomas aus Berlin. Der steht da auch mit dem Taxi und wartet auf Kundschaft und hat sich gefreut, dass ein Taxifahrer gewonnen hat, nämlich unser Jürgen aus Norderney. Und grüßt alle Taxifahrer an dieser Stelle. So, mein Name ist Frank-Michael Bauer, wünsche noch einen schönen Abend, zum guten Ausklang dieses Abends und dafür haben wir dann schon eine ganz charmante Kollegin, Romy Anders, kommt gleich und zwar ist sie im Studio in Erfurt bei MDR Thüringen und wird sie gleich begleiten durch die ARD-Hitnacht. Machen Sie es gut, schönen Abend noch und hier sind die Cranberries.

Hier ist der ARD-Abend mit einer Gefahreninformation. In Wasbek im Kreis Rendsburg-Eckernförde werden die Bewohner der Ringstraße aufgrund eines Feuerwehreinsatzes gebeten, Fenster und Türen geschlossen zu halten, sowie Lüftungs- und Klimaanlagen abzuschalten. Und bitte halten Sie sich nicht in unmittelbarer Nähe des Einsatzortes auf, um die Einsatzkräfte nicht zu behindern. Das kam gerade, diese Meldung, von der integrierten Regionalleitstelle Mitte in Kiel.

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1: Um 23 Uhr mit Emily Seidel. US-Präsident Trump hat höhere Zölle auf Autos und Lastwagen aus der EU angekündigt. Der Zollsatz soll ab kommender Woche auf 25% angehoben werden. Aus der Nachrichtenredaktion Rainer Glitz.
2: Auf seinem Online-Dienst Truth Social schrieb Trump, die Europäische Union halte das vereinbarte Handelsabkommen nicht ein. Deshalb werde der Zollsatz auf europäische Autos und Lastwagen auf 25% erhöht. Das im vergangenen Sommer vereinbarte Abkommen hatte die US-Zölle auf Fahrzeuge und Ersatzteile aus der EU auf 15% begrenzt. Die Ankündigung erfolgte kurz nachdem Trump Bundeskanzler Merz scharf kritisiert hatte. Ein Großteil der Autoexporte aus der EU kommt aus Deutschland. Die deutschen Hersteller würden von den Zöllen entsprechend hart getroffen werden.
1: Am heutigen Tag der Arbeit haben sich nach Angaben des Deutschen Gewerkschaftsbundes bundesweit rund 370.000 Menschen an Demonstrationen beteiligt. Sie richteten sich gegen mögliche Einschnitte bei der Rente, Gesundheitsversorgung und Sozialleistungen. Die DGB-Vorsitzende Fahimi warnte bei der zentralen Kundgebung in Nürnberg vor Rückfällen in die Anfangszeiten des Kapitalismus. Sie lehnte insbesondere eine Abschaffung des 8-Stunden-Tags ab. In Istanbul ist es bei Demonstrationen anlässlich des 1. Mai zu Massenfestnahmen gekommen. Nach Behördenangaben gab es Zusammenstöße mit der Polizei. Aus Istanbul Uwe Lüb.
3: Bis 18 Uhr Ortszeit seien 575 Menschen festgenommen worden. Vergangenes Jahr waren es rund 200 weniger. Schon am Morgen hatten Demonstrierende versucht, zum zentralen Taksimplatz zu marschieren. Dort sind Demonstrationen verboten. Insbesondere am 1. Mai versuchen Gruppen dennoch dorthin zu gelangen. Der Platz hat eine hohe symbolische Bedeutung. 1977 kam es hier am 1. Mai nach Schüssen in die Menge zu einer Massenpanik. Dutzende Menschen starben.
1: Der Schiffskonvoi mit dem gestrandeten Buckelwal befindet sich mittlerweile auf Kurs in die Nordsee. Der Schlepper, der den Lastkahn mit dem Tier zieht, ist am Abend nördlich der nördlichsten Spitze Dänemarks in Richtung Norwegen unterwegs gewesen. Bereits heute früh sollte der Wal diesen Punkt, an dem Ost- und Nordsee aufeinandertreffen, passieren. Wegen hohen Wellengangs war das nicht möglich. Später soll der Buckelwal an einem öffentlich nicht bekannten Ort in der Nordsee ausgesetzt werden. Das waren die Nachrichten. Das Wetter in Deutschland. In der Nacht klar und trocken, Tiefstwerte plus 12 bis minus 1 Grad. Morgen anfangs sonnig, später von Westen her mehr Wolken und teils kräftige Schauer und einzelne Gewitter. Höchstwerte 21 bis 29 Grad, an der See kühler. Und am Sonntag dann im Südosten zeitweise heiter, sonst Richtung Norden und im Bergland vereinzelt Schauer oder Gewitter bei Temperaturen zwischen 17 bis maximal 30 Grad. Es ist 23.03 Uhr.
4: Der Verkehrsservice in der ARD-Hitnacht. Zunächst nochmal die Gefahreninformation für Wasbeck im Kreis Rendsburg-Eckernförde. Da werden die Bewohner im Bereich der Straße Ringstraße Wasbeck aufgrund eines Feuerwehreinsatzes gebeten, Fenster und Türen geschlossen zu halten, sowie Lüftungs- und Klimaanlagen abzuschalten. Bitte nicht in der unmittelbaren Nähe zum Einsatzort aufhalten, um einfach die Einsatzkräfte nicht zu behindern. Meiden Sie das betroffene Gebiet. Wir hier behalten die Lage dort natürlich mit im Blick. Dann haben wir die A25 Hamburg Richtung Geesthacht. Die Strecke ist zwischen Kurslack und Geesthacht gesperrt. Da gab es einen Unfall. Und die A25 Hamburg Richtung Geesthacht ist in der Einfahrt Kurslack gesperrt. Die A43 Recklinghausen-Wuppertal zwischen dem Kreuz Recklinghausen und Bochum-Rienke in beiden Richtungen bis Sonntag früh gesperrt. Dort wird nämlich eine Brücke abgerissen. Und die A81 Heilbronn Richtung Würzburg ist im Kreuz Weinsberg blockiert nach einem Unfall. Und das war's von unserer Seite. Also passen Sie gut auf, kommen Sie gut und sicher und vor allem auch bald an.
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4: Mit Romy Anders. Hi.

Achtung Autofahrer, äußerste Vorsicht auf der A5 Basel-Karlsruhe zwischen dem Rastplatz Schleifweg und Karlsruhe Süd. Da werden Steine auf die Fahrbahn geworfen. Betrifft die A5 Basel-Karlsruhe zwischen dem Rastplatz Schleifweg und Karlsruhe Süd. Äußerste Vorsicht, da werden Steine auf die Fahrbahn geworfen.

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Und jetzt hören Sie einen Mann. Ende vergangenen Jahres, da kam leider die Nachricht von seinem Tod. Unverwechselbar die rauchige Stimme. Aber der hat's wirklich verstanden, Geschichten zu erzählen mit seinen Liedern. Sehr berührend, sehr emotional. Immer so ein bisschen leicht melancholisch. Wunderschön, seine Musik. 74 ist er geworden, Chris Rea. Unvergessen, Chris Rea jetzt in der ARD-Hitnacht.

Achtung Autofahrer, leider noch immer aktuell äußerste Vorsicht auf der A5 Basel-Karlsruhe zwischen dem Rastplatz Schleifweg und Karlsruhe Süd. Da werden immer noch Steine auf die Fahrbahn geworfen. Gut aufpassen, A5 Basel-Karlsruhe zwischen dem Rastplatz Schleifweg und Karlsruhe Süd.

kurz vor 12. Noch haben wir den Feiertagsfreitag in der ARD-Hitnacht. Willkommen im langen Wochenende. Die ARD-Hitnacht heute wieder gesendet aus Erfurt, aus den Studios von

23.30 Uhr. Der Verkehrsservice in der ARD-Hitnacht. Die A5 Basel Richtung Karlsruhe ist zwischen dem Rastplatz Schleifweg und Karlsruhe Süd gesperrt, weil dort Steine auf die Fahrbahn geworfen werden. Und wir haben die A25 Hamburg Richtung Geesthacht. Die Strecke ist zwischen Kurslack und Geesthacht gesperrt nach einem Unfall. Die A43 Recklinghausen-Wuppertal ist zwischen dem Kreuz Recklinghausen und Bochum-Riemke in beiden Richtungen bis Sonntag früh gesperrt. Da wird nämlich eine Brücke abgerissen. Und das war's schon von unserer Seite. Kommen Sie gut und sicher an. 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

Eine schöne Nacht wünschen wir Ihnen mit der ARD-Hitnacht. Und ich muss sagen, ich bin sehr froh, dass ich heute hier sitzen kann und Sie begleiten kann durch die Nachtstunden. Denn beinahe hätte es mich heute ganz schön ausgenockt am Tag. Gerettet hat mich wirklich auch der Schulterblick. Ich war unterwegs auf dem Fußweg, laufe da ganz normal und will dann über die Straße gehen, nach links. Und in dem Moment rast millimeterscharf ein Radfahrer an mir vorbei. Auf dem Fußweg, ein Erwachsener, kein Kind und es war auch kein Fahrradweg. Die Straße voll befahren, aber wenn wir da zusammengeknallt wären, wir wären beide auf der Straße gelandet, das war so knapp und es hätte so schief gehen können. Ihr Lieben auf dem Fahrrad, fahrt bitte nur dort, wo es auch erlaubt ist. Und wenn da Leute unterwegs sind, Mann, fahrt mit Vorsicht. Nicht jeder hat doch als Fußgänger den Schulterblick drauf. Was war denn bei Ihnen los heute? Auch so eine Situation, die Sie heute am Feiertag total aus dem Takt gebracht hat? Schreiben Sie ard-hitnacht@mdr.de. Wir sind gespannt und wir freuen uns.

ard-hitnacht@mdr.de. Dankeschön für eure lieben, lieben Nachrichten, die hier schon eingetrudelt sind. Thomas, Bernd, Mario, Mike, Nico und Joachim. Wir freuen uns immer über Komplimente. Das ist toll, wie sie das schreiben. Und wenn alles passt und die Musik auch stimmt, dann ist das eine coole Sache. Nur eines, ihr Lieben, wir erfüllen keine Musikwünsche spontan. Also unsere Sendung, die steht, unsere Lieder, die sind ja auch so toll. Lieblingshits in der ARD-Hitnacht.

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1: Um 0 Uhr mit Gabriela Kühne. US-Verteidigungsminister Hexas hat angeordnet, 5000 Soldaten aus Deutschland abzuziehen. Ein Sprecher des Pentagon sagte, der Schritt solle binnen 6 bis 12 Monaten abgeschlossen sein. Aus der Nachrichtenredaktion Lukas Knauer.
2: Präsident Trump hatte den Abzug bereits vor einigen Tagen angedroht. Zuvor hatte Kanzler Merz unter anderem gesagt, die Iraner würden die USA in den Verhandlungen über ein Ende des Krieges demütigen. Allerdings hatte sich auch schon in den Wochen davor das ohnehin angespannte Verhältnis zwischen Washington und den meisten anderen NATO-Verbündeten weiter eingetrübt. Trump hatte ihnen vorgeworfen, die Vereinigten Staaten nicht genug bei ihrem Krieg gegen den Iran zu unterstützen. Derzeit sind mehr als 36.000 US-Soldaten

0: Soldaten in Deutschland stationiert.
1: US-Präsident Trump hat höhere Zölle auf Autos und Lastwagen aus der EU angekündigt. Der Zollsatz soll ab kommender Woche auf 25% angehoben werden. Aus der Nachrichtenredaktion Rainer Glitz.
2: Auf seinem Online-Dienst Truth Social schrieb Trump, die Europäische Union halte das vereinbarte Handelsabkommen nicht ein. Deshalb werde der Zollsatz auf europäische Autos und Lastwagen auf 25% erhöht. Das im vergangenen Sommer vereinbarte Abkommen hatte die US-Zölle auf Fahrzeuge und Ersatzteile aus der EU auf 15% begrenzt. Die Ankündigung erfolgte kurz nachdem Trump Bundeskanzler Merz scharf kritisiert hatte. Ein Großteil der Autoexporte aus der EU kommt aus Deutschland. Die deutschen Hersteller würden von den Zöllen entsprechend hart getroffen werden.
1: Am gestrigen Tag der Arbeit haben sich nach Angaben des Deutschen Gewerkschaftsbundes bundesweit rund 370.000 Menschen an Demonstrationen beteiligt. Sie richteten sich gegen mögliche Einschnitte bei der Rente, Gesundheitsversorgung und Sozialleistungen. Die DGB-Vorsitzende Fahimi warnte bei der zentralen Kundgebung in Nürnberg vor Rückfällen in die Anfangszeiten des Kapitalismus. Sie lehnte insbesondere eine Abschaffung des 8-Stunden-Tags ab. Der Schiffskonvoi mit dem gestrandeten Buckelwal befindet sich mittlerweile auf Kurs in der Nordsee. Der Schlepper, der den Lastkahn mit dem Tier zieht, ist am Abend nördlich der nördlichsten Spitze Dänemarks in Richtung Norwegen unterwegs gewesen. Bereits gestern früh sollte der Wal diesen Punkt, an dem Ost- und Nordsee aufeinandertreffen, passieren. Wegen hohen Wellengangs war das nicht möglich. Das waren die Nachrichten. Das Wetter in Deutschland. Klar und trocken, Tiefstwerte plus 12 bis minus 1 Grad. Tagsüber anfangs sonnig, später von Westen her mehr Wolken und teils kräftige Schauer und einzelne Gewitter. Höchstwerte 21 bis 29 Grad, an der See kühler. Am Sonntag im Südosten zeitweise heiter, sonst Richtung Norden vereinzelt Schauer. Es ist 0:03 Uhr.
3: Der Verkehrsservice in der ARD Nacht. Die A25 Hamburg Richtung Geesthacht ist zwischen Kurslack und Geesthacht gesperrt, da gab es einen Unfall. Und die A43 Recklinghausen-Wuppertal ist zwischen dem Kreuz Recklinghausen und Bochum-Riemke in beiden Richtungen gesperrt bis Sonntag früh. Dort wird nämlich eine Brücke abgerissen. Und das war's schon von unserer Seite. Ihnen wünschen wir eine gute Fahrt.
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3: Die ARD-Hitnacht heute wieder anders mit mir. Ich bin Romy Anders und grüß Sie. Hi.

Die ARD-Hitnacht hier. Ich hatte ja vorhin von meinem Beinahe-Unfall heute mit einem Fahrradfahrer erzählt, der auf dem Fußweg links an mir vorbeigerast ist, ohne Rücksicht, ohne Achtsamkeit. Wir wären beinahe zusammengekracht. Nur meinem Schulterblick war es zu verdanken, dass wir da alle ohne Schaden davon gekommen sind. Und da schreibt Sascha, musst du mich am Abend so erschrecken, Rumi? Was hätte da alles passieren können?

0: Ja, absolut, Sascha, genau. Also Dankeschön fürs Mitgefühl. Ingolf schreibt, was du gerade gesagt hast, das kann ich nur bestätigen. Ich bin auch Fußgänger. Es ist täglich ein mehrfaches Überlebenstraining. Die Fahrradfahrer sind zum Teil echt rücksichtslos und fahren auch falsch. Am Wochenende ganz besonders schlimm. Und die Antje, die fragt, magst du jetzt keine Fahrradfahrer mehr? Antje, ich habe die noch nie gemocht. Nee, das ist ja auch Quatsch. Aber ich sag mal, wenn sich alle, also die Radfahrer, die Rollerfahrer, die Fußgänger, die Autofahrer, wenn ihr euch alle an die Regeln haltet und mit ein bisschen Rücksicht unterwegs seid, mit Achtsamkeit, ich bin überzeugt, viele Unfälle, die ließen sich vermeiden.
1: Die

Wir laden Sie ein zum Durchmachen, zum Wachbleiben, zum motiviert bleiben, ne, wenn Sie auch arbeiten müssen. Wir laden Sie ein, mit uns gut in den Samstag zu starten. Die ARD-Hitnacht hier. Willkommen.

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1: Um 2 Uhr mit Gabriela Kühne. Die USA werden laut Verteidigungsministerium etwa 5000 Soldaten aus Deutschland abziehen. Der Vollzug soll schrittweise über 6 bis 12 Monate erfolgen, sagte ein Sprecher des Pentagon. Aus Washington, Anne Schneider.
2: Er betonte, dies sei Teil einer Überprüfung der US-Truppenpräsenz in Europa und orientiere sich an den aktuellen militärischen Anforderungen. Dennoch bleibt Deutschland der wichtigste US-Militärstandort in Europa. Der Sender CBS berichtet, dass zentrale Einrichtungen wie die Airbase Ramstein sowie die US-Kommandos für Europa und Afrika bestehen bleiben. US-Präsident Donald Trump hatte schon vor einigen Tagen den Abzug angekündigt. Er erfolgt auch vor dem Hintergrund wachsender Spannungen zwischen Washington und Berlin.
1: US-Präsident Trump sorgt mit seiner Drohung, die Zölle auf Autos